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1: Satz freundlich.
2: Jawohl.
1: Satz freundlich, habe ich gesagt.
0: Jawohl.
1: Wie kannst du ein Weißbier bringen?
0: Jawohl.
1: Bayern.